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1: Im Studio Steve Löffler. Eine US-Bundesrichterin hat Trumps geplante Verschärfung der Briefwahlregeln vorläufig gestoppt, und zwar landesweit. Trump wollte die Übermittlung von Briefwahlunterlagen durch die Post stärker kontrollieren, angeblich um Wahlbetrug zu verhindern. Kritiker sehen darin eine Benachteiligung demokratischer Wähler. Im November stehen bei den sogenannten Midterms das gesamte Repräsentantenhaus und rund ein Drittel des Senats zur Wahl. Das letzte Wort hat der Supreme Court. Das sogenannte begleitete Trinken soll abgeschafft werden. Künftig dürfen auch in Begleitung der Eltern 14- und 15-Jährige keinen Alkohol mehr trinken. Das Bundeskabinett hat einen entsprechenden Gesetzentwurf von Familienministerin Karin Prien von der CDU auf den Weg gebracht. Bier, Wein und Sekt sind damit grundsätzlich erst ab 16 erlaubt. Der Bundestag muss dem Vorhaben noch zustimmen. Wegen der anhaltenden Niedrigwasserlage wird das Sonn- und Feiertagsfahrverbot für bestimmte Lkw-Transporte in Berlin und Brandenburg vorübergehend gelockert. Güter, die nicht mehr zuverlässig per Schiff transportiert werden können, sollen so auf die Straße verlagert werden. Die Ausnahmen gelten ab sofort bis Ende August. Auch das Samstagsfahrverbot wird vorübergehend ausgesetzt. Für andere Transporte bleibt das reguläre Fahrverbot bestehen. Heute Abend lohnt sich auch in Berlin und Brandenburg der Blick zum Himmel. Eine partielle Sonnenfinsternis beginnt bei uns kurz nach 19 Uhr. Das Maximum wird gegen 20.10 Uhr erreicht, bevor die Sonne gegen 21 Uhr untergeht. Die Verdunklung ist im Nordosten Deutschlands besonders deutlich. Wichtig? Nur mit einer speziellen Sonnenfinsternisbrille direkt in die Sonne schauen. Am besten von einem erhöhten Standort mit freiem Blick Richtung Westen.
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1: Heute ist es den ganzen Tag sonnig. Die Höchstwerte erreichen bis zu 25 Grad. Nachts gibt es keine Wolken. Die Sterne sind klar zu erkennen, bei Tiefstwerten von 13 Grad Celsius. Auch morgen strahlt den ganzen Tag die Sonne. Die Höchstwerte klettern auf 28 Grad. In der Nacht ist es klar, bei Tiefstemperaturen von 14 Grad Celsius.

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1: Heute ist es den ganzen Tag sonnig. Die Höchstwerte erreichen bis zu 25 Grad. Nachts gibt es keine Wolken, die Sterne sind klar zu erkennen, bei Tiefstwerten von 13 Grad Celsius. Auch morgen strahlt den ganzen Tag die Sonne, die Höchstwerte klettern auf 28 Grad. In der Nacht ist es klar, bei Tiefsttemperaturen von 14 Grad Celsius.

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1: Im Studio Steve Löffler. Thüringens AfD-Chef Björn Höcke will Sarah Wagenknecht zur Ministerpräsidentin machen. In einem Video bietet er der BSW-Gründerin an, sie mit den Stimmen von AfD und BSW zu wählen. Beide Parteien hätten im Landtag rechnerisch eine Mehrheit. Hintergrund ist ein geplantes Misstrauensvotum gegen den CDU-Ministerpräsidenten Mario Vogt von der CDU. Wagenknecht dürfte das Angebot allerdings ablehnen. Bundesumweltminister Carsten Schneider von der SPD will den Hitzeschutz zur Gemeinschaftsaufgabe von Bund, Ländern und Kommunen machen. Dafür müsste das Grundgesetz geändert werden. Unterstützung kommt unter anderem von den Grünen und dem Deutschen Städtetag. Schneider will in den kommenden Monaten einen konkreten Vorschlag vorlegen. Die Deutsche Bahn will die Folgen des Niedrigwassers abfedern. DB Cargo kann kurzfristig rund 400 zusätzliche Güterwagen bereitstellen. Damit sollen Transporte von den Flüssen auf die Schiene verlagert und Lieferketten gesichert werden. 65 Jahre nach Beginn des Mauerbaus wird heute in Berlin und Brandenburg an die deutsche Teilung erinnert. Am Brandenburger Tor gibt es eine 30 Meter lange Mauerinstallation und die Open-Air-Ausstellung Mauerblicke Berlin 1961 bis 1990. In Brandenburg finden ebenfalls Gedenkveranstaltungen statt, unter anderem an der Glienicker Brücke und in Brandenburg an der Havel. Dort erinnert ein Kunstprojekt an die 140 Menschen, die an der Berliner Mauer ums Leben kamen. Am 13. August 1961 hatte die DDR-Führung die Grenze zu West-Berlin abriegeln lassen. Die Mauer teilte Berlin 28 Jahre lang. Am 9. November 1989 wurde sie geöffnet.
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1: Heute ist es den ganzen Tag sonnig. Die Höchstwerte erreichen bis zu 25 Grad. Nachts gibt es keine Wolken, die Sterne sind klar zu erkennen, bei Tiefstwerten von 13 Grad Celsius. Auch morgen strahlt den ganzen Tag die Sonne, die Höchstwerte klettern auf 28 Grad. In der Nacht ist es klar, bei Tiefsttemperaturen von 14 Grad Celsius.

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1: Heute ist es den ganzen Tag sonnig. Die Höchstwerte erreichen bis zu 25 Grad. Nachts gibt es keine Wolken, die Sterne sind klar zu erkennen, bei Tiefstwerten von 13 Grad Celsius. Auch morgen strahlt den ganzen Tag die Sonne. Die Höchstwerte klettern auf 28 Grad. In der Nacht ist es klar, bei Tiefstemperaturen von 14 Grad Celsius.

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1: Im Studio Steve Löffler. Thüringens AfD-Chef Björn Höcke will Sarah Wagenknecht zur Ministerpräsidentin machen. In einem Video bietet er der BSW-Gründerin an, sie mit den Stimmen von AfD und BSW zu wählen. Beide Parteien hätten im Landtag rechnerisch eine Mehrheit. Hintergrund ist ein geplantes Misstrauensvotum gegen den CDU-Ministerpräsidenten Mario Vogt von der CDU. Wagenknecht dürfte das Angebot allerdings ablehnen. Bundesumweltminister Carsten Schneider von der SPD will den Hitzeschutz zur Gemeinschaftsaufgabe von Bund, Ländern und Kommunen machen. Dafür müsste das Grundgesetz geändert werden. Unterstützung kommt unter anderem von den Grünen und dem Deutschen Städtetag. Schneider will in den kommenden Monaten einen konkreten Vorschlag vorlegen. Die Deutsche Bahn will die Folgen des Niedrigwassers abfedern. DB Cargo kann kurzfristig rund 400 zusätzliche Güterwagen bereitstellen. Damit sollen Transporte von den Flüssen auf die Schiene verlagert und Lieferketten gesichert werden. 65 Jahre nach Beginn des Mauerbaus wird heute in Berlin und Brandenburg an die deutsche Teilung erinnert. Am Brandenburger Tor gibt es eine 30 Meter lange Mauerinstallation und die Open-Air-Ausstellung Mauerblicke Berlin 1961 bis 1990. In Brandenburg finden ebenfalls Gedenkveranstaltungen statt, unter anderem an der Glienicker Brücke und in Brandenburg an der Havel. Dort erinnert ein Kunstprojekt an die 140 Menschen, die an der Berliner Mauer ums Leben kamen. Am 13. August 1961 hatte die DDR-Führung die Grenze zu West-Berlin abriegeln lassen. Die Mauer teilte Berlin 28 Jahre lang. Am 9. November 1989 wurde sie geöffnet.
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1: Heute ist es den ganzen Tag sonnig. Die Höchstwerte erreichen bis zu 25 Grad. Nachts gibt es keine Wolken, die Sterne sind klar zu erkennen, bei Tiefstwerten von 13 Grad Celsius. Auch morgen strahlt den ganzen Tag die Sonne. Die Höchstwerte klettern auf 28 Grad. In der Nacht ist es klar, bei Tiefsttemperaturen von 14 Grad Celsius.

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1: Heute ist es den ganzen Tag sonnig. Die Höchstwerte erreichen bis zu 25 Grad. Nachts gibt es keine Wolken, die Sterne sind klar zu erkennen, bei Tiefstwerten von 13 Grad Celsius. Auch morgen strahlt den ganzen Tag die Sonne. Die Höchstwerte klettern auf 28 Grad. In der Nacht ist es klar, bei Tiefstemperaturen von 14 Grad Celsius.

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1: Im Studio Steve Löffler. Thüringens AfD-Chef Björn Höcke will Sarah Wagenknecht zur Ministerpräsidentin machen. In einem Video bietet er der BSW-Gründerin an, sie mit den Stimmen von AfD und BSW zu wählen. Beide Parteien hätten im Landtag rechnerisch eine Mehrheit. Hintergrund ist ein geplantes Misstrauensvotum gegen den CDU-Ministerpräsidenten Mario Vogt von der CDU. Wagenknecht dürfte das Angebot allerdings ablehnen. Bundesumweltminister Carsten Schneider von der SPD will den Hitzeschutz zur Gemeinschaftsaufgabe von Bund, Ländern und Kommunen machen. Dafür müsste das Grundgesetz geändert werden. Unterstützung kommt unter anderem von den Grünen und dem Deutschen Städtetag. Schneider will in den kommenden Monaten einen konkreten Vorschlag vorlegen. Die Deutsche Bahn will die Folgen des Niedrigwassers abfedern. DB Cargo kann kurzfristig rund 400 zusätzliche Güterwagen bereitstellen. Damit sollen Transporte von den Flüssen auf die Schiene verlagert und Lieferketten gesichert werden. 65 Jahre nach Beginn des Mauerbaus wird heute in Berlin und Brandenburg an die deutsche Teilung erinnert. Am Brandenburger Tor gibt es eine 30 Meter lange Mauerinstallation und die Open-Air-Ausstellung Mauerblicke Berlin 1961 bis 1990. In Brandenburg finden ebenfalls Gedenkveranstaltungen statt, unter anderem an der Glienicker Brücke und in Brandenburg an der Havel. Dort erinnert ein Kunstprojekt an die 140 Menschen, die an der Berliner Mauer ums Leben kamen. Am 13. August 1961 hatte die DDR-Führung die Grenze zu West-Berlin abriegeln lassen. Die Mauer teilte Berlin 28 Jahre lang. Am 9. November 1989 wurde sie geöffnet.
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1: Heute ist es den ganzen Tag sonnig. Die Höchstwerte erreichen bis zu 25 Grad. Nachts gibt es keine Wolken, die Sterne sind klar zu erkennen, bei Tiefstwerten von 13 Grad Celsius. Auch morgen strahlt den ganzen Tag die Sonne, die Höchstwerte klettern auf 28 Grad. In der Nacht ist es klar, bei Tiefsttemperaturen von 14 Grad Celsius.
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1: Heute ist es den ganzen Tag sonnig. Die Höchstwerte erreichen bis zu 25 Grad. Nachts gibt es keine Wolken, die Sterne sind klar zu erkennen, bei Tiefstwerten von 13 Grad Celsius. Auch morgen strahlt den ganzen Tag die Sonne, die Höchstwerte klettern auf 28 Grad. In der Nacht ist es klar, bei Tiefstemperaturen von 14 Grad Celsius.

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1: Im Studio Steve Löffler. Thüringens AfD-Chef Björn Höcke will Sarah Wagenknecht zur Ministerpräsidentin machen. In einem Video bietet er der BSW-Gründerin an, sie mit den Stimmen von AfD und BSW zu wählen. Beide Parteien hätten im Landtag rechnerisch eine Mehrheit. Hintergrund ist ein geplantes Misstrauensvotum gegen den CDU-Ministerpräsidenten Mario Vogt von der CDU. Wagenknecht dürfte das Angebot allerdings ablehnen. Bundesumweltminister Carsten Schneider von der SPD will den Hitzeschutz zur Gemeinschaftsaufgabe von Bund, Ländern und Kommunen machen. Dafür müsste das Grundgesetz geändert werden. Unterstützung kommt unter anderem von den Grünen und dem Deutschen Städtetag. Schneider will in den kommenden Monaten einen konkreten Vorschlag vorlegen. Die Deutsche Bahn will die Folgen des Niedrigwassers abfedern. DB Cargo kann kurzfristig rund 400 zusätzliche Güterwagen bereitstellen. Damit sollen Transporte von den Flüssen auf die Schiene verlagert und Lieferketten gesichert werden. 65 Jahre nach Beginn des Mauerbaus wird heute in Berlin und Brandenburg an die deutsche Teilung erinnert. Am Brandenburger Tor gibt es eine 30 Meter lange Mauerinstallation und die Open-Air-Ausstellung Mauerblicke Berlin 1961 bis 1990. In Brandenburg finden ebenfalls Gedenkveranstaltungen statt, unter anderem an der Glienicker Brücke und in Brandenburg an der Havel. Dort erinnert ein Kunstprojekt an die 140 Menschen, die an der Berliner Mauer ums Leben kamen. Am 13. August 1961 hatte die DDR-Führung die Grenze zu West-Berlin abriegeln lassen. Die Mauer teilte Berlin 28 Jahre lang. Am 9. November 1989 wurde sie geöffnet.
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1: Heute ist es den ganzen Tag sonnig. Die Höchstwerte erreichen bis zu 25 Grad. Nachts gibt es keine Wolken, die Sterne sind klar zu erkennen, bei Tiefstwerten von 13 Grad Celsius. Auch morgen strahlt den ganzen Tag die Sonne, die Höchstwerte klettern auf 28 Grad. In der Nacht ist es klar, bei Tiefsttemperaturen von 14 Grad Celsius.

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1: Im Studio Steve Löffler. Thüringens AfD-Chef Björn Höcke will Sarah Wagenknecht zur Ministerpräsidentin machen. In einem Video bietet er der BSW-Gründerin an, sie mit den Stimmen von AfD und BSW zu wählen. Beide Parteien hätten im Landtag rechnerisch eine Mehrheit. Hintergrund ist ein geplantes Misstrauensvotum gegen den CDU-Ministerpräsidenten Mario Vogt von der CDU. Wagenknecht dürfte das Angebot allerdings ablehnen. Bundesumweltminister Carsten Schneider von der SPD will den Hitzeschutz zur Gemeinschaftsaufgabe von Bund, Ländern und Kommunen machen. Dafür müsste das Grundgesetz geändert werden. Unterstützung kommt unter anderem von den Grünen und dem Deutschen Städtetag. Schneider will in den kommenden Monaten einen konkreten Vorschlag vorlegen. Die Deutsche Bahn will die Folgen des Niedrigwassers abfedern. DB Cargo kann kurzfristig rund 400 zusätzliche Güterwagen bereitstellen. Damit sollen Transporte von den Flüssen auf die Schiene verlagert und Lieferketten gesichert werden. 65 Jahre nach Beginn des Mauerbaus wird heute in Berlin und Brandenburg an die deutsche Teilung erinnert. Am Brandenburger Tor gibt es eine 30 Meter lange Mauerinstallation und die Open-Air-Ausstellung Mauerblicke Berlin 1961 bis 1990. In Brandenburg finden ebenfalls Gedenkveranstaltungen statt, unter anderem an der Glienicker Brücke und in Brandenburg an der Havel. Dort erinnert ein Kunstprojekt an die 140 Menschen, die an der Berliner Mauer ums Leben kamen. Am 13. August 1961 hatte die DDR-Führung die Grenze zu West-Berlin abriegeln lassen. Die Mauer teilte Berlin 28 Jahre lang. Am 9. November 1989 wurde sie geöffnet.
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1: Heute ist es den ganzen Tag sonnig. Die Höchstwerte erreichen bis zu 25 Grad. Nachts gibt es keine Wolken, die Sterne sind klar zu erkennen, bei Tiefstwerten von 13 Grad Celsius. Auch morgen strahlt den ganzen Tag die Sonne, die Höchstwerte klettern auf 28 Grad. In der Nacht ist es klar, bei Tiefsttemperaturen von 14 Grad Celsius.
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1: Im Studio Steve Löffler. Thüringens AfD-Chef Björn Höcke will Sarah Wagenknecht zur Ministerpräsidentin machen. In einem Video bietet er der BSW-Gründerin an, sie mit den Stimmen von AfD und BSW zu wählen. Beide Parteien hätten im Landtag rechnerisch eine Mehrheit. Hintergrund ist ein geplantes Misstrauensvotum gegen den CDU-Ministerpräsidenten Mario Vogt von der CDU. Wagenknecht dürfte das Angebot allerdings ablehnen. Bundesumweltminister Carsten Schneider von der SPD will den Hitzeschutz zur Gemeinschaftsaufgabe von Bund, Ländern und Kommunen machen. Dafür müsste das Grundgesetz geändert werden. Unterstützung kommt unter anderem von den Grünen und dem Deutschen Städtetag. Schneider will in den kommenden Monaten einen konkreten Vorschlag vorlegen. Die Deutsche Bahn will die Folgen des Niedrigwassers abfedern. DB Cargo kann kurzfristig rund 400 zusätzliche Güterwagen bereitstellen. Damit sollen Transporte von den Flüssen auf die Schiene verlagert und Lieferketten gesichert werden. 65 Jahre nach Beginn des Mauerbaus wird heute in Berlin und Brandenburg an die deutsche Teilung erinnert. Am Brandenburger Tor gibt es eine 30 Meter lange Mauerinstallation und die Open-Air-Ausstellung Mauerblicke Berlin 1961 bis 1990. In Brandenburg finden ebenfalls Gedenkveranstaltungen statt, unter anderem an der Glienicker Brücke und in Brandenburg an der Havel. Dort erinnert ein Kunstprojekt an die 140 Menschen, die an der Berliner Mauer ums Leben kamen. Am 13. August 1961 hatte die DDR-Führung die Grenze zu West-Berlin abriegeln lassen. Die Mauer teilte Berlin 28 Jahre lang. Am 9. November 1989 wurde sie geöffnet.
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1: Heute ist es den ganzen Tag sonnig. Die Höchstwerte erreichen bis zu 25 Grad. Nachts gibt es keine Wolken, die Sterne sind klar zu erkennen, bei Tiefstwerten von 13 Grad Celsius. Auch morgen strahlt den ganzen Tag die Sonne, die Höchstwerte klettern auf 28 Grad. In der Nacht ist es klar, bei Tiefsttemperaturen von 14 Grad Celsius.

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1: Im Studio Steve Löffler. Thüringens AfD-Chef Björn Höcke will Sarah Wagenknecht zur Ministerpräsidentin machen. In einem Video bietet er der BSW-Gründerin an, sie mit den Stimmen von AfD und BSW zu wählen. Beide Parteien hätten im Landtag rechnerisch eine Mehrheit. Hintergrund ist ein geplantes Misstrauensvotum gegen den CDU-Ministerpräsidenten Mario Vogt von der CDU. Wagenknecht dürfte das Angebot allerdings ablehnen. Bundesumweltminister Carsten Schneider von der SPD will den Hitzeschutz zur Gemeinschaftsaufgabe von Bund, Ländern und Kommunen machen. Dafür müsste das Grundgesetz geändert werden. Unterstützung kommt unter anderem von den Grünen und dem Deutschen Städtetag. Schneider will in den kommenden Monaten einen konkreten Vorschlag vorlegen. Die Deutsche Bahn will die Folgen des Niedrigwassers abfedern. DB Cargo kann kurzfristig rund 400 zusätzliche Güterwagen bereitstellen. Damit sollen Transporte von den Flüssen auf die Schiene verlagert und Lieferketten gesichert werden. 65 Jahre nach Beginn des Mauerbaus wird heute in Berlin und Brandenburg an die deutsche Teilung erinnert. Am Brandenburger Tor gibt es eine 30 Meter lange Mauerinstallation und die Open-Air-Ausstellung Mauerblicke Berlin 1961 bis 1990. In Brandenburg finden ebenfalls Gedenkveranstaltungen statt, unter anderem an der Glienicker Brücke und in Brandenburg an der Havel. Dort erinnert ein Kunstprojekt an die 140 Menschen, die an der Berliner Mauer ums Leben kamen. Am 13. August 1961 hatte die DDR-Führung die Grenze zu West-Berlin abriegeln lassen. Die Mauer teilte Berlin 28 Jahre lang. Am 9. November 1989 wurde sie geöffnet.
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1: Heute ist es den ganzen Tag sonnig. Die Höchstwerte erreichen bis zu 25 Grad. Nachts gibt es keine Wolken. Die Sterne sind klar zu erkennen. Bei Tiefstwerten von 13 Grad Celsius. Auch morgen strahlt den ganzen Tag die Sonne. Die Höchstwerte klettern auf 28 Grad. In der Nacht ist es klar. Bei Tiefsttemperaturen von 14 Grad Celsius.

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1: Im Studio Steve Löffler. Thüringens AfD-Chef Björn Höcke will Sarah Wagenknecht zur Ministerpräsidentin machen. In einem Video bietet er der BSW-Gründerin an, sie mit den Stimmen von AfD und BSW zu wählen. Beide Parteien hätten im Landtag rechnerisch eine Mehrheit. Hintergrund ist ein geplantes Misstrauensvotum gegen den CDU-Ministerpräsidenten Mario Vogt von der CDU. Wagenknecht dürfte das Angebot allerdings ablehnen. Bundesumweltminister Carsten Schneider von der SPD will den Hitzeschutz zur Gemeinschaftsaufgabe von Bund, Ländern und Kommunen machen. Dafür müsste das Grundgesetz geändert werden. Unterstützung kommt unter anderem von den Grünen und dem Deutschen Städtetag. Schneider will in den kommenden Monaten einen konkreten Vorschlag vorlegen. Die Deutsche Bahn will die Folgen des Niedrigwassers abfedern. DB Cargo kann kurzfristig rund 400 zusätzliche Güterwagen bereitstellen. Damit sollen Transporte von den Flüssen auf die Schiene verlagert und Lieferketten gesichert werden. 65 Jahre nach Beginn des Mauerbaus wird heute in Berlin und Brandenburg an die deutsche Teilung erinnert. Am Brandenburger Tor gibt es eine 30 Meter lange Mauerinstallation und die Open-Air-Ausstellung Mauerblicke Berlin 1961 bis 1990. In Brandenburg finden ebenfalls Gedenkveranstaltungen statt, unter anderem an der Glienicker Brücke und in Brandenburg an der Havel. Dort erinnert ein Kunstprojekt an die 140 Menschen, die an der Berliner Mauer ums Leben kamen. Am 13. August 1961 hatte die DDR-Führung die Grenze zu West-Berlin abriegeln lassen. Die Mauer teilte Berlin 28 Jahre lang. Am 9. November 1989 wurde sie geöffnet.
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1: Heute ist es den ganzen Tag sonnig. Die Höchstwerte erreichen bis zu 25 Grad. Nachts gibt es keine Wolken. Die Sterne sind klar zu erkennen, bei Tiefstwerten von 13 Grad Celsius. Auch morgen strahlt den ganzen Tag die Sonne. Die Höchstwerte klettern auf 28 Grad. In der Nacht ist es klar, bei Tiefsttemperaturen von 14 Grad Celsius.

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1: Im Studio Steve Löffler. Thüringens AfD-Chef Björn Höcke will Sarah Wagenknecht zur Ministerpräsidentin machen. In einem Video bietet er der BSW-Gründerin an, sie mit den Stimmen von AfD und BSW zu wählen. Beide Parteien hätten im Landtag rechnerisch eine Mehrheit. Hintergrund ist ein geplantes Misstrauensvotum gegen den CDU-Ministerpräsidenten Mario Vogt von der CDU. Wagenknecht dürfte das Angebot allerdings ablehnen. Bundesumweltminister Carsten Schneider von der SPD will den Hitzeschutz zur Gemeinschaftsaufgabe von Bund, Ländern und Kommunen machen. Dafür müsste das Grundgesetz geändert werden. Unterstützung kommt unter anderem von den Grünen und dem Deutschen Städtetag. Schneider will in den kommenden Monaten einen konkreten Vorschlag vorlegen. Die Deutsche Bahn will die Folgen des Niedrigwassers abfedern. DB Cargo kann kurzfristig rund 400 zusätzliche Güterwagen bereitstellen. Damit sollen Transporte von den Flüssen auf die Schiene verlagert und Lieferketten gesichert werden. 65 Jahre nach Beginn des Mauerbaus wird heute in Berlin und Brandenburg an die deutsche Teilung erinnert. Am Brandenburger Tor gibt es eine 30 Meter lange Mauerinstallation und die Open-Air-Ausstellung Mauerblicke Berlin 1961 bis 1990. In Brandenburg finden ebenfalls Gedenkveranstaltungen statt, unter anderem an der Glienicker Brücke und in Brandenburg an der Havel. Dort erinnert ein Kunstprojekt an die 140 Menschen, die an der Berliner Mauer ums Leben kamen. Am 13. August 1961 hatte die DDR-Führung die Grenze zu West-Berlin abriegeln lassen. Die Mauer teilte Berlin 28 Jahre lang. Am 9. November 1989 wurde sie geöffnet.
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1: Heute ist es den ganzen Tag sonnig. Die Höchstwerte erreichen bis zu 25 Grad. Nachts gibt es keine Wolken, die Sterne sind klar zu erkennen, bei Tiefstwerten von 13 Grad Celsius. Auch morgen strahlt den ganzen Tag die Sonne. Die Höchstwerte klettern auf 28 Grad. In der Nacht ist es klar, bei Tiefsttemperaturen von 14 Grad Celsius.

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1: Heute ist es den ganzen Tag sonnig. Die Höchstwerte erreichen bis zu 25 Grad. Nachts gibt es keine Wolken, die Sterne sind klar zu erkennen, bei Tiefstwerten von 13 Grad Celsius. Auch morgen strahlt den ganzen Tag die Sonne. Die Höchstwerte klettern auf 28 Grad. In der Nacht ist es klar, bei Tiefstemperaturen von 14 Grad Celsius.

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1: Im Studio Steve Löffler. Vor 65 Jahren begann in Berlin der Bau der Mauer. Bei einer zentralen Gedenkfeier in der Bernauer Straße wurde heute an die Opfer der deutschen Teilung erinnert. Bundestagspräsidentin Julia Klöckner von der CDU mahnte, die Erinnerung wachzuhalten und aus der Geschichte zu lernen. Kulturstaatsminister Wolfram Weimer, parteilos, warnte davor, die DDR-Diktatur zu verharmlosen. Mit dem Mauerbau wollte die DDR die Fluchtbewegung in den Westen stoppen. Die Mauer teilte Berlin und Deutschland 28 Jahre lang. Mindestens 260 Menschen kamen nach Angaben von Bundespräsident Frank-Walter Steinmeier an der Mauer durch das DDR-Grenzregime ums Leben. Gegen den AfD-Bundestagsabgeordneten Maximilian Krah ist einem Bericht zufolge ein Haftbefehl erlassen worden. Hintergrund ist ein verlorener Rechtsstreit mit dem Satiriker Jan Böhmermann. Krah soll offene Prozesskosten nicht bezahlt und einen Termin zur Vermögensauskunft versäumt haben. Krah sagt, er habe bereits gezahlt und werde einen noch offenen Kleinbetrag begleichen. Nun wird geprüft, ob dafür seine Immunität als Bundestagsabgeordneter aufgehoben werden muss. Die Oder führt bei Frankfurt so wenig Wasser wie seit Jahren nicht. Am Pegel wurden zuletzt rund 90 Zentimeter gemessen. Anfang kommender Woche könnten es nur noch 80 Zentimeter sein. Für Ausflugsschiffe bedeutet das Stillstand. Auch Hausboote und Wasserwanderer sind betroffen. Experten warnen zudem vor Folgen für die Natur. Regen ist am Oberlauf der Oder vorerst nicht in Sicht. Berlin und Brandenburg steht ein heißes Wochenende bevor. Schon diesen Freitag werden bis zu 37 Grad erwartet, am Samstag bis zu 36 Grad. Gleichzeitig steigt die Waldbrandgefahr. In 9 Brandenburger Landkreisen gilt bereits die zweithöchste Warnstufe 4. Am Samstag könnte in Teilen Brandenburgs sogar die höchste Warnstufe erreicht werden.
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1: Nach heutigen Höchstwerten von bis zu 28 Grad wird heute Abend und in der Nacht der Himmel wolkenlos sein. Die Tiefstwerten sinken auf 15 Grad. Morgen ist es am Tage erneut wolkenlos. Die Maxi-Werte steigen auf bis zu 37 Grad.

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1: Nach heutigen Höchstwerten von bis zu 28 Grad wird heute Abend und in der Nacht der Himmel wolkenlos sein. Die Tiefstwerten sinken auf 15 Grad. Morgen ist es am Tage erneut wolkenlos. Die Maxi-Werte steigen auf bis zu 37 Grad.
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1: Im Studio Steve Löffler. Vor 65 Jahren begann in Berlin der Bau der Mauer. Bei einer zentralen Gedenkfeier in der Bernauer Straße wurde heute an die Opfer der deutschen Teilung erinnert. Bundestagspräsidentin Julia Klöckner von der CDU mahnte, die Erinnerung wachzuhalten und aus der Geschichte zu lernen. Kulturstaatsminister Wolfram Weimer, parteilos, warnte davor, die DDR-Diktatur zu verharmlosen. Mit dem Mauerbau wollte die DDR die Fluchtbewegung in den Westen stoppen. Die Mauer teilte Berlin und Deutschland 28 Jahre lang. Mindestens 260 Menschen kamen nach Angaben von Bundespräsident Frank-Walter Steinmeier an der Mauer durch das DDR-Grenzregime ums Leben. Gegen den AfD-Bundestagsabgeordneten Maximilian Krah ist einem Bericht zufolge ein Haftbefehl erlassen worden. Hintergrund ist ein verlorener Rechtsstreit mit dem Satiriker Jan Böhmermann. Krah soll offene Prozesskosten nicht bezahlt und einen Termin zur Vermögensauskunft versäumt haben. Krah sagt, er habe bereits gezahlt und werde einen noch offenen Kleinbetrag begleichen. Nun wird geprüft, ob dafür seine Immunität als Bundestagsabgeordneter aufgehoben werden muss. Die Oder führt bei Frankfurt so wenig Wasser wie seit Jahren nicht. Am Pegel wurden zuletzt rund 90 Zentimeter gemessen. Anfang kommender Woche könnten es nur noch 80 Zentimeter sein. Für Ausflugsschiffe bedeutet das Stillstand. Auch Hausboote und Wasserwanderer sind betroffen. Experten warnen zudem vor Folgen für die Natur. Regen ist am Oberlauf der Oder vorerst nicht in Sicht. Berlin und Brandenburg steht ein heißes Wochenende bevor. Schon diesen Freitag werden bis zu 37 Grad erwartet, am Samstag bis zu 36 Grad. Gleichzeitig steigt die Waldbrandgefahr. In 9 Brandenburger Landkreisen gilt bereits die zweithöchste Warnstufe 4. Am Samstag könnte in Teilen Brandenburgs sogar die höchste Warnstufe erreicht werden.
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1: Nach heutigen Höchstwerten von bis zu 28 Grad wird heute Abend und in der Nacht der Himmel wolkenlos sein. Die Tiefstwerten sinken auf 15 Grad. Morgen ist es am Tage erneut wolkenlos. Die Maxiwerte steigen auf bis zu 37 Grad.

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1: Nach heutigen Höchstwerten von bis zu 28 Grad wird heute Abend und in der Nacht der Himmel wolkenlos sein. Die Tiefstwerten sinken auf 15 Grad. Morgen ist es am Tage erneut wolkenlos. Die Maxi-Werte steigen auf bis zu 37 Grad.

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1: Im Studio Steve Löffler. Vor 65 Jahren begann in Berlin der Bau der Mauer. Bei einer zentralen Gedenkfeier in der Bernauer Straße wurde heute an die Opfer der deutschen Teilung erinnert. Bundestagspräsidentin Julia Klöckner von der CDU mahnte, die Erinnerung wachzuhalten und aus der Geschichte zu lernen. Kulturstaatsminister Wolfram Weimer, parteilos, warnte davor, die DDR-Diktatur zu verharmlosen. Mit dem Mauerbau wollte die DDR die Fluchtbewegung in den Westen stoppen. Die Mauer teilte Berlin und Deutschland 28 Jahre lang. Mindestens 260 Menschen kamen nach Angaben von Bundespräsident Frank-Walter Steinmeier an der Mauer durch das DDR-Grenzregime ums Leben. Gegen den AfD-Bundestagsabgeordneten Maximilian Krah ist einem Bericht zufolge ein Haftbefehl erlassen worden. Hintergrund ist ein verlorener Rechtsstreit mit dem Satiriker Jan Böhmermann. Krah soll offene Prozesskosten nicht bezahlt und einen Termin zur Vermögensauskunft versäumt haben. Krah sagt, er habe bereits gezahlt und werde einen noch offenen Kleinbetrag begleichen. Nun wird geprüft, ob dafür seine Immunität als Bundestagsabgeordneter aufgehoben werden muss. Die Oder führt bei Frankfurt so wenig Wasser wie seit Jahren nicht. Am Pegel wurden zuletzt rund 90 Zentimeter gemessen. Anfang kommender Woche könnten es nur noch 80 Zentimeter sein. Für Ausflugsschiffe bedeutet das Stillstand. Auch Hausboote und Wasserwanderer sind betroffen. Experten warnen zudem vor Folgen für die Natur. Regen ist am Oberlauf der Oder vorerst nicht in Sicht. Berlin und Brandenburg steht ein heißes Wochenende bevor. Schon diesen Freitag werden bis zu 37 Grad erwartet, am Samstag bis zu 36 Grad. Gleichzeitig steigt die Waldbrandgefahr. In 9 Brandenburger Landkreisen gilt bereits die zweithöchste Warnstufe 4. Am Samstag könnte in Teilen Brandenburgs sogar die höchste Warnstufe erreicht werden.
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1: Nach heutigen Höchstwerten von bis zu 28 Grad wird heute Abend und in der Nacht der Himmel wolkenlos sein. Die Tiefstwerten sinken auf 15 Grad. Morgen ist es am Tage erneut wolkenlos. Die Maxi-Werte steigen auf bis zu 37 Grad.

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1: Nach heutigen Höchstwerten von bis zu 28 Grad wird heute Abend und in der Nacht der Himmel wolkenlos sein. Die Tiefstwerten sinken auf 15 Grad. Morgen ist es am Tage erneut wolkenlos. Die Maxi-Werte steigen auf bis zu 37 Grad.

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1: Im Studio Steve Löffler. Vor 65 Jahren begann in Berlin der Bau der Mauer. Bei einer zentralen Gedenkfeier in der Bernauer Straße wurde heute an die Opfer der deutschen Teilung erinnert. Bundestagspräsidentin Julia Klöckner von der CDU mahnte, die Erinnerung wachzuhalten und aus der Geschichte zu lernen. Kulturstaatsminister Wolfram Weimer, parteilos, warnte davor, die DDR-Diktatur zu verharmlosen. Mit dem Mauerbau wollte die DDR die Fluchtbewegung in den Westen stoppen. Die Mauer teilte Berlin und Deutschland 28 Jahre lang. Mindestens 260 Menschen kamen nach Angaben von Bundespräsident Frank-Walter Steinmeier an der Mauer durch das DDR-Grenzregime ums Leben. Gegen den AfD-Bundestagsabgeordneten Maximilian Krah ist einem Bericht zufolge ein Haftbefehl erlassen worden. Hintergrund ist ein verlorener Rechtsstreit mit dem Satiriker Jan Böhmermann. Krah soll offene Prozesskosten nicht bezahlt und einen Termin zur Vermögensauskunft versäumt haben. Krah sagt, er habe bereits gezahlt und werde einen noch offenen Kleinbetrag begleichen. Nun wird geprüft, ob dafür seine Immunität als Bundestagsabgeordneter aufgehoben werden muss. Die Oder führt bei Frankfurt so wenig Wasser wie seit Jahren nicht. Am Pegel wurden zuletzt rund 90 Zentimeter gemessen. Anfang kommender Woche könnten es nur noch 80 Zentimeter sein. Für Ausflugsschiffe bedeutet das Stillstand. Auch Hausboote und Wasserwanderer sind betroffen. Experten warnen zudem vor Folgen für die Natur. Regen ist am Oberlauf der Oder vorerst nicht in Sicht. Berlin und Brandenburg steht ein heißes Wochenende bevor. Schon diesen Freitag werden bis zu 37 Grad erwartet, am Samstag bis zu 36 Grad. Gleichzeitig steigt die Waldbrandgefahr. In 9 Brandenburger Landkreisen gilt bereits die zweithöchste Warnstufe 4. Am Samstag könnte in Teilen Brandenburgs sogar die höchste Warnstufe erreicht werden.
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1: Nach heutigen Höchstwerten von bis zu 28 Grad wird heute Abend und in der Nacht der Himmel wolkenlos sein. Die Tiefstwerten sinken auf 15 Grad. Morgen ist es am Tage erneut wolkenlos. Die Maxi-Werte steigen auf bis zu 37 Grad.
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1: Nach heutigen Höchstwerten von bis zu 28 Grad wird heute Abend und in der Nacht der Himmel wolkenlos sein. Die Tiefstwerten sinken auf 15 Grad. Morgen ist es am Tage erneut wolkenlos. Die Maxi-Werte steigen auf bis zu 700.

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1: Im Studio Steve Löffler. Vor 65 Jahren begann in Berlin der Bau der Mauer. Bei einer zentralen Gedenkfeier in der Bernauer Straße wurde heute an die Opfer der deutschen Teilung erinnert. Bundestagspräsidentin Julia Klöckner von der CDU mahnte, die Erinnerung wachzuhalten und aus der Geschichte zu lernen. Kulturstaatsminister Wolfram Weimer, parteilos, warnte davor, die DDR-Diktatur zu verharmlosen. Mit dem Mauerbau wollte die DDR die Fluchtbewegung in den Westen stoppen. Die Mauer teilte Berlin und Deutschland 28 Jahre lang. Mindestens 260 Menschen kamen nach Angaben von Bundespräsident Frank-Walter Steinmeier an der Mauer durch das DDR-Grenzregime ums Leben. Gegen den AfD-Bundestagsabgeordneten Maximilian Krah ist einem Bericht zufolge ein Haftbefehl erlassen worden. Hintergrund ist ein verlorener Rechtsstreit mit dem Satiriker Jan Böhmermann. Krah soll offene Prozesskosten nicht bezahlt und einen Termin zur Vermögensauskunft versäumt haben. Krah sagt, er habe bereits gezahlt und werde einen noch offenen Kleinbetrag begleichen. Nun wird geprüft, ob dafür seine Immunität als Bundestagsabgeordneter aufgehoben werden muss. Die Oder führt bei Frankfurt so wenig Wasser wie seit Jahren nicht. Am Pegel wurden zuletzt rund 90 Zentimeter gemessen. Anfang kommender Woche könnten es nur noch 80 Zentimeter sein. Für Ausflugsschiffe bedeutet das Stillstand. Auch Hausboote und Wasserwanderer sind betroffen. Experten warnen zudem vor Folgen für die Natur. Regen ist am Oberlauf der Oder vorerst nicht in Sicht. Berlin und Brandenburg steht ein heißes Wochenende bevor. Schon diesen Freitag werden bis zu 37 Grad erwartet, am Samstag bis zu 36 Grad. Gleichzeitig steigt die Waldbrandgefahr. In 9 Brandenburger Landkreisen gilt bereits die zweithöchste Warnstufe 4. Am Samstag könnte in Teilen Brandenburgs sogar die höchste Warnstufe erreicht werden.
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1: Nach heutigen Höchstwerten von bis zu 28 Grad wird heute Abend und in der Nacht der Himmel wolkenlos sein. Die Tiefstwerten sinken auf 15 Grad. Morgen ist es am Tage erneut wolkenlos. Die Maxi-Werte steigen auf bis zu 37 Grad.
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